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0: mein lieber Freund? Wie gefällt dir Paris?
1: Keine Ahnung, wie mir Paris gefällt. Ich bin hier, um zu arbeiten.
0: Die Arbeit würde mich nie davon abhalten, mich in Paris zu amüsieren.
1: Und ich bin in Begleitung meiner Frau.
0: Meine Frau würde mich auch nie davon abhalten, mich in Paris zu amüsieren. Deine übrigens auch nicht.
2: Volle Teufel, die Geschäfte. Nicht ein Kunde lebt heute so. 1000 Kunden zu

0: George geht jedes Jahr auf den Opernball. Und jedes Jahr schickt er sich selbst eine Depesche, die ihn geschäftlich nach außerhalb ruft. Eine Depesche schickt er sich natürlich des Öfteren. Aber wenn er auf den Opernball geht, ist es immer Amiens. George ist ein Mann von Prinzipien. Das schätze ich so an ihm.
1: Du willst mich allen Ernstes glauben machen. Dein George besucht heute diese lasterhafteste aller Pariser Veranstaltungen, die in der Maske des Karnevals über alle Standesgrenzen hinweg jede Hürde des sittlichen Benehmens einreißt.
0: Tut sie das?
1: Monsieur und Madame Bobisson mit Neffen Henri.

0: wie geht es dir?
1: Nein, nein, erzähl erst mir.
0: Nein, nein.
1: Mein Kind, sag, wie gefällt's dir hier?
0: Das ist schon was anderes als für euch im Orio, was?
2: Gerade sprach ich mit Magazin.

0: Liebe Nichte, es freut mich zu hören, dass Paris mit all seinen Verlockungen bis jetzt so völlig an dir vorübergegangen ist. Theophil, schiele nicht nach dem Personal.
1: Komme sofort, Mausi. Ich habe mir einen Knopf abgerissen und werde das Hausmädchen bitten, ihn mir wieder anzunehmen.
0: Tun Sie das, meine Liebe, aber tun Sie es schnell.
2: Endlich sind wir allein. Heute Abend auf dem Opernball bei der großen Uhr.
3: Ich habe heute keinen Ausgang.
2: Jetzt frag dich doch nicht so. Meine Frau ist in Passy bei der kranken Freundin und übernachtet da. Das müssen wir ausnutzen. Was willst du denn mit meinem Portemonnaie?
3: Ich habe nichts anzuziehen und brauche einen Domino. So einen schönen rosa Domino, wie meine Gnädigste ihn letztes Jahr getragen hat.
2: Ein Domino. Was brauchst du einen Domino?
3: Um ihn bei Zeiten auszuziehen.
0: Theophil!
1: Ich komme, Mausi.
4: Hortense! Wie können Sie sich einem anderen Manne hingeben, wo Sie wissen, dass ich ohne Sie nicht leben kann?
3: Mein lieber Henri, ich schätze Sie und Ihren jugendlichen Idealismus. Aber solange Sie nicht über die nötigen Mittel verfügen, bin ich aus rein finanziellen Erwägungen gezwungen, weiter...
4: Du kannst sie mich nicht erhören, Hortense!
3: Was dann?
4: Dann laufe ich fort!

0: Sie müssen wissen, meine Herren, unser Paul hat eine unglückselige Idee fix entwickelt. Eine Pariserin muss es sein. Ich habe ihm empfohlen, sich selbst der Depesche den Abend frei zu machen und sein Glück auf dem Opernball zu versuchen.
1: Du gehst auf den Opernball?
2: Nein, tue ich nicht. Ich gehe mit deiner Nichte ins Theater.
0: Und Sie, Monsieur Beaubuisson?
1: Oh nein, aus diesem Alter bin ich raus.
0: Und Sie, Henri?
1: Ist in dem Alter noch nicht drin.
0: Oh, meine Herren, welch grauenhaftes Jammerbild. Zu alt, zu jung, zu provinziell. So wie es aussieht, bin ich der Einzige, der weiß, wie man sich eine Frau erobert. Liebe Freunde, ihr habt keine Ahnung, wie man mit Weiben verkehrt.
3: Tja, außer meiner eigenen Gattin hat darüber mich keiner belehrt.
0: Da könnt ihr von mir etwas lernen.

0: Natürlich wird er dich betrügen. Es gibt bei Ehemännern nur zwei Kategorien. Die, die sich erwischen lassen und die, die sich nicht erwischen lassen.
1: Paul hat keine Heimlichkeiten von mir.
0: Weil es dazu in der Provinz keine Gelegenheit gibt.
1: Weil er mich liebt. Es tut mir leid, dass eurer Ehe das christliche Fundament abhanden gekommen ist. Aber es gibt Männer, die sind ihrer Frau treu.
0: Wetten nicht?

0: Wenn ich den Damen einen Vorschlag machen dürfte. Sie werden den beiden Herren eine Einladung zum Opernball zukommen lassen. Sie werden beide im gleichen Domino auf dem Ball erscheinen und betreten, jede mit ihrem Galan, das Chambre séparé. Monsieur Dumény wird Madame Aubier den Hof machen. Monsieur Aubier wird Madame Dumény den Hof machen. Und sie werden sie ermutigen. Und ermutigen. Und ermutigen. Und kurz bevor es zum Äußersten kommt,
1: ja,
0: werden sie den Kellner bitten, die Herren auszurufen. Ein Telegramm.
1: Warum tun wir das?
0: Um ihre Rollen zu tauschen. Die Herren kehren zurück in ihre Loge. Heiß umarmt sie ihr Galan und findet in seinen Armen
1: seine eigene Frau.
2: Der Arme.
1: Das ist wunderbar, Marguerite. Es ist aufregend, erotisch, verwegen und ganz und gar moralisch unverfänglich.
2: Also gut, schreiben Sie.
0: Bereit ist Feder und Papier. Nun bitte, Madame, diktieren Sie mir.

Und jetzt zu mir. Wer sich so klaglos in ein kapitalistisches Ausbeutungsverhältnis begibt wie ich, hat ab und zu ein bisschen Urlaub verdient. Was spricht also dagegen, mir meinen kleinen Henri für heute Abend einzuladen?

Namensschrift. Meine Krone. Schau, schau, dies Briefchen ist von einer Frau. Heute Abend hoffe ich, sie bestimmt zu sehen in der Oper. Auf dem Ball will...